Strus! Strus is vajar ias gespielt seine Spiel. Is immer verletzt. Was erlaube Strus? Letzte Jahre Meister geworden mit Amann, Nerliger. Diese Spieler waren Spieler.